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Das war's mit Ausgefedert für heute. 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Viel Spaß und bis morgen.

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So, jetzt haben wir es aber. An diesem Donnerstagmorgen, der fängt ja ein bisschen stressiger, muss ich sagen. Es war nicht geplant, diese Verspätung. Ich hoffe, ihr verzeiht mir das. Ja, wie gesagt, Donnerstagmorgen heißt wieder, es ist Zeit für eine Morning Show und Zeit ja, für ein bisschen Musik. Und ich nehme mich jetzt einfach mit auf eine, ja, vielleicht ein bisschen zum Teil wüde musikalische Reise, was die Genrewechsel betrifft. Es kommen halt lauter Songs, die mir wirklich so kurz vor dem Abspielen erst einfallen, dass ich die spielen möchte. Und also ich habe mir einige vorbereitet, aber die Abfolge ist noch nicht so ganz sicher. Und anfangen möchte ich mit einem, ja, ich weiß nicht, was das ist, ich glaube ein Indie-Song ist es, von einer Band. Die haben einen sehr, sehr bekannten Hit, Pumped Up Kicks. Man hat geglaubt, es bleibt ein One-Hit-Wonder, aber sie haben andere Songs auch noch produziert, die sehr erfolgreich sind. Zum Beispiel diesen hier, Foster the People.

Naja, da war jetzt eh schon mal einiges dabei. Green Day war das jetzt gerade noch mit Brain Stew und zuvor noch Jan Delay mit dem Song Spaß. Und ja, ich finde, wir bleiben irgendwie so dabei. In so einem schönen Wirrwarr am Vormittag, zumindest was die Musikgenres betrifft. Ich vermute mal, dass es sich jetzt dann mit der Zeit eh einpendeln wird, so wie ich mich selber zumindest kenne. Aber jetzt gibt es auf jeden Fall nur mal was anderes, und zwar die Tamara Flores mit Mi Amor.

und die Strokes wollen gleich zweimal an diesem Donnerstagvormittag gespielt werden. Das spielt es aber nicht mit mir und wir skippen diesen Song zum nächsten. Und zwar zu Pieper und Egal, gemeinsam mit der Nora Masu.

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Hallo und herzlich willkommen zu Klartext für die Seele. Es ist voll schön, dass du heute wieder mit dabei bist. Und heute ist tatsächlich ein bisschen eine besondere Sendung. Nicht, weil heute alles anders ist, sondern weil es sich ein bisschen anders anfühlt. Es wird gerade ein bisschen rund für mich. Heute ist die letzte Folge von unserer ersten gemeinsamen Staffel. Und ja, wenn ich das so ausspreche, es fühlt sich schon irgendwie recht spannend an. Weil, ja, am Anfang war das irgendwie, ich habe zwar ungefähr gewusst, in was für Richtung das man gehen möchte, oder dass ich gehen möchte, welche Themen, dass ich gern ansprechen möchte, welche Gedanken, welche Richtung das annehmen soll. Aber ich habe nicht gewusst, wo sich diese Reise wirklich hinentwickeln darf. Und ja, vielleicht ist genau das schon für mich auch die erste kleine Erkenntnis für heute. Weil manche Wege entstehen erst, während wir es gehen. Ganz klar, Schritt für Schritt, Gedanke für Gedanke. Manchmal hat man wirklich einen klaren Plan. Und manchmal ist einfach ein Richtungswechsel dazwischen. Und ja, wenn ich auf die ersten paar Sendungen zurückschaue, fällt mir auf, dass diese Symbole, über die wir geredet haben, irgendwie alle ein bisschen was gemeinsam haben. Es war eine Einladung, einfach für einen Moment ein bisschen anders drauf zu schauen. Das grüne Tütchen hat gesagt, dass manchmal die Situation selbst entscheidend ist. Dass die Situation nicht selbst entscheidend ist, sondern der Blickwinkel, mit dem wir drauf schauen. Die Schneekugel hat erinnern dürfen, dass man nicht immer nur mehr schütteln muss, damit es klarer wird. Manchmal darf man sich einfach die Zeit nehmen, dass man wieder klarer drauf schauen kann. Wir haben über die Saat gesprochen und über das Wachstum, dass das einfach teilweise wirklich dauert, bevor man überhaupt was sieht. Wir haben beim Leuchtturm nach Orientierung gesucht. Und wir haben einen Ausflug mit dem Glasbodenboot über unbekanntes Terrain gemacht, andere Tiefen erkundigt. Und ja, der Butterfly-Effekt, da haben wir drauf geschaut, dass manchmal ganz kleiner Flügelschlag tatsächlich ausreichen kann, um wirklich was in Bewegung zu bringen. Und ja, heute möchte ich diesen Kreis mit einem Symbol schließen, das von Anfang an dabei war. Aber vorher spielen wir noch eine Runde Musik.

Ja, wie schon angekündigt, würde ich heute gern diesen Kreis ein bisschen schließen mit einem Symbol, das ja in die ersten Minuten von jeder Sendung schon präsent ist. Die Sonne. Weil ja, jede Folge beginnt im Prinzip mit den Worten: Here comes the sun. Die Sonne kommt. Und irgendwie klingt der Satz manchmal so einfach, so selbstverständlich, beiläufig. Aber wenn wir genauer hinschauen, steckt unglaublich viel drin. Weil, wenn wir an die Sonne denken, denkt man oft an schöne Momente, an einen Sommer, an Wärme auf der Haut, an lange Tage, Licht, vielleicht an Urlaub. An diese Momente, in denen alles ein bisschen leichter wirkt. Und ja, tatsächlich, die Sonne steht für Leben. Ohne sie können Pflanzen nicht wachsen. Ohne sie gibt es keine Wärme, keinen Rhythmus zwischen Tag und Nacht. Sie begleitet uns jeden Tag. Und trotzdem gibt es was total Spannendes an der Sonne. Weil sie ist nicht nur da, wenn wir es sehen. Wenn Wolken davor ziehen, sagen wir ja, die Sonne ist weg. Wenn es dunkel wird, sagen wir, die Sonne ist untergegangen. Aber eigentlich stimmt es nicht. Die Sonne ist nicht verschwunden. Sie hat nie aufgehört zum Scheinen. Wir können es einfach in diesen Momenten nur nicht wirklich sehen. Und ja, vielleicht ist es auch im Leben manchmal ganz ähnlich. Vielleicht gibt es Zeiten, in denen wir auf unser Leben schauen und nur Wolken sehen, Probleme, Zweifel, Unsicherheiten, Fragen, auf die wir vielleicht noch keine Antwort haben. Manchmal glauben wir dann auch, das Licht ist weg. Aber vielleicht stehen wir gerade einfach nur vor ein paar Wolken. Und genau um das darf es heute gehen. Nicht nur um die Vorstellung, dass immer die Sonne scheinen muss. Nicht darum, als positiv zu sehen. Weil genauso wie die Sonne wichtig ist, ist der Regen auch wichtig. Der hat auch seinen Platz. Wolken haben ihre Aufgabe. Es geht einfach nur um diese Erinnerung. Nur weil was gerade nicht sichtbar ist, heißt nicht, dass es nicht mehr da ist. Ja, und damit starten wir heute in die letzte Folge dieser ersten Staffel mit der Sonne, mit Wolken, mit neuen Blickwinkeln und möglicherweise auch mit der Frage, wo scheint in deinem Leben gerade mehr Licht, als du im ersten Moment vielleicht erkennen kannst.

Pocket full of sunshine, eine Tasche voller Sonnenschein. Und ich mag das Bild recht gerne eigentlich, weil es erinnert vielleicht ein bisschen daran, dass Licht nicht immer was Riesengroßes sein muss. Manchmal warten wir im Leben auf den einen großen Moment, den Moment, in dem alles passt, wenn endlich alles erledigt ist, wenn alle Probleme gelöst sind, wenn alle Fragen beantwortet sind. Aber dann können wir glücklich sein, dann können wir entspannen, dann können wir das Leben endlich genießen. Aber vielleicht funktioniert das Leben gar nicht so. Vielleicht kommt die Sonne nicht erst dann, wenn alle Wolken verschwunden sind. Vielleicht finden wir kleine Sonnenstreuen am mittendrin, in einem Gespräch, das gut tut. In einem Lil, das plötzlich genau im richtigen Moment läuft. Vielleicht in einem Café, ganz in Ruhe. In 5 Minuten, in denen wir einfach mal tief durchatmen. Oder in einem Lächeln. Oder in einem Moment, in dem wir merken, hey, eigentlich ist gerade gar nicht alles perfekt. Aber gerade jetzt, in dem Moment, ist es trotzdem irgendwie gut. Weil unser Hirn ist da ziemlich spannend. Es ist wahnsinnig gut drin, Wolken zu sehen. Gefahren, Probleme, Dinge, die noch fehlen. Und ja, es ist auch grundsätzlich sinnvoll, weil dieses Denken, dieses System hat uns lang geschützt. Unsere Vorfahren hätten wahrscheinlich nicht besonders lange überlebt, wenn sie vor dem raschelnden Gebüsch gestanden waren und gesagt hätten, ah ja, das ist bestimmt nur Gelegenheit für persönliches Wachstum. Manchmal war es eben besser, einmal zu oft vorsichtig zu sein. Nur heute leben wir meistens nimmer zwischen Säbelzahntigern. Und trotzdem arbeitet unser Kopf manchmal aber nur genauso. Er sucht, er scannt, aber was könnte passieren? Aber was fehlt denn noch? Was passt noch nicht ganz? Und auf einmal stehen wir an einem wunderschönen Tag mitten in der Sonne und beschäftigen uns nur mit der einen winzigen Wolke am Himmel. Und ja, vielleicht kennst du solche Momente? Ein einzelner kritischer Satz, die 10 schönen Rückmeldungen davor verschwinden. Ein kleines Problem am Morgen und der ganze Tag ist einfach doof. Ein Gedanke wie, oh, das klappt sowieso nicht. Und plötzlich fühlt sich eine Möglichkeit an wie eine Sackgasse. Aber das Schöne ist, Gedanken sind ein bisschen wie Wolken. Sie können auftauchen, sie können groß wirken, manchmal dunkel. Aber sie sind nicht der ganze Himmel. Und sie entscheiden nicht drüber, ob die Sonne da ist. Und vielleicht darfst du heute fragen, welche Wolken in deinem Leben kriegt gerade besonders viel Aufmerksamkeit? Und vielleicht darfst du auch die Frage stellen, welche kleinen Sonnenstrahlen übersiehe ich vielleicht deswegen? Weil manchmal brauchen wir keinen komplett wolkenlosen Himmel. Manchmal reicht der erste kleine Lichtstreu, damit wir wieder wissen, da ist noch mehr.

Sonne, Wärme, Licht. Wir verbinden damit genau diese Momente, in denen alles ein bisschen leichter wirkt. Und ja, vielleicht wünschen wir uns das auch ganz genau manchmal. Ein Himmel ganz ohne Wolken. Ein Weg ganz ohne Stolpersteine. Ein Leben ganz ohne Schatten. Aber vielleicht geht es gar nicht um das, dass die Wolken für immer verschwinden. Vielleicht geht es manchmal einfach nur darum, dass man sich daran erinnert, was dahinter liegt. Weil nur weil wir irgendwas gerade nicht sehen können, heißt es nicht, dass es nicht da ist. Und genau deswegen möchte ich dich jetzt zum Abschluss dieser ersten Staffel nochmal auf eine kleine Reise mitnehmen. Und vielleicht hörst du einfach nur Geschichte. Vielleicht entstehen aber auch eigene Bilder, eigene Gedanken. Oder vielleicht sogar eigene Antworten. Mach das gern bequem, wenn du magst. Wenn es gerade für dich passt, kannst du gern für einen Moment deine Augen schließen. Und wenn nicht, dann lass die Worte einfach dich begleiten. Es war einmal ein Mann, der in einem kleinen Tal lebte. Ein Tal zwischen hohen Bergen. Eigentlich war es ein schöner Ort. Die Menschen kannten die Wege. Sie kannten die Häuser. Sie kannten die Bäume, die Flüsse und die Plätze, an denen sie schon viele Stunden ihres Lebens verbracht hatten. Doch eines Tages zogen Wolken auf. Am Anfang schenkte ihnen niemand besondere Aufmerksamkeit. Denn Wolken kommen und Wolken gehen. Doch dieses Mal blieben sie. Einen Tag, zwei Tage, viele Tage. Und irgendwann begannen die Menschen im Tal zu erzählen, die Sonne ist verschwunden. Der Mann hörte diese Worte immer wieder, auf den Straßen, in Gesprächen, überall. Die Sonne ist weg. Doch irgendetwas in ihm zweifelte daran. Denn er erinnerte sich noch an ihre Wärme, an ihr Licht, an dieses Gefühl, wenn morgens der erste Sonnenstrahl durch das Fenster fällt. Und er fragte sich, kann etwas wirklich verschwinden, nur weil wir es gerade nicht sehen? Also traf er eine Entscheidung. Er wollte die Sonne suchen. Die anderen Menschen schüttelten den Kopf. Warum machst du dir diese Mühe? Wenn die Sonne noch da wäre, würden wir sie doch sehen. Aber der Mann machte sich trotzdem auf den Weg. Nicht, weil er sicher war, sondern weil ein kleiner Teil von ihm noch Hoffnung hatte. Der Weg führte ihn aus dem Tal hinaus. Zuerst über bekannte Wege, dann durch einen dichten Wald, zwischen hohen Bäumen, über Wurzeln und Steine. Manchmal verlor er den Weg. Manchmal musste er stehen bleiben und sich neu orientieren. Und manchmal fragte er sich, vielleicht hatten die anderen doch recht. Auf seinem

durchbrach er die Wolkendecke. Er stand auf dem Gipfel. Und vor ihm lag ein Himmel voller Licht. Die Sonne schien. Warm und ruhig. So, als wäre sie nie weg gewesen. Der Mann setzte sich hin und musste lächeln. Er hatte die Sonne gesucht. Überall. Und jetzt verstand er, die Sonne war nie verschwunden. Sie war nur unter den Wolken gewesen. Auf dem Gipfel begegnete er einem alten Menschen, der ebenfalls dort saß. Dieser sagte, viele kommen hier herauf, um die Sonne wiederzufinden. Aber meistens finden sie etwas anderes. Der Mann fragte, was denn? Der alte Mensch lächelte. Einen neuen Blickwinkel. Denn manchmal brauchen wir nicht eine andere Welt, nicht einen anderen Himmel. Und manchmal nicht mal eine neue Sonne. Manchmal brauchen wir nur einen Ort, von dem aus wir sie wieder sehen können, dass sie die ganze Zeit da war. Und als der Mann zurück ins Tal ging, nahm er die Sonne nicht mit. Das musste er auch nicht. Aber er nahm die Erinnerung mit, dass Wolken kommen dürfen, dass Wolken bleiben dürfen und dass selbst ein grauer Himmel niemals beweist, dass die Sonne aufgehört hat zu scheinen.

Ja, und damit sind wir tatsächlich schon fast am Ende von der heutigen Sendung angekommen. Und nicht nur am Ende von dieser Sendung, sondern am Ende der ersten gemeinsamen Staffel. Ja, und wenn ich auf diese Reise zurückschaue, dann finde ich es voll spannend, wie viele unterschiedliche Bilder und Symbole uns immer wieder im Alltag begegnen. Und ja, die uns vielleicht einen neuen Blickwinkel eröffnen oder uns im genau richtigen Moment an irgendwas erinnern. Und vielleicht war in der Staffel irgendwo ein grünes Tütchen, das die eingeladen hat, eine Situation einmal anders zu betrachten. Vielleicht eine Schneekugel, die da gesagt hat, dass nicht alles schneller klar wird, nur weil wir stärker schütteln. Vielleicht die kleine Saat, die dich daran erinnert, dass Wachstum auch dann passiert, wenn wir noch gar nichts davon sehen. Vielleicht war ein Leuchtturm irgendwo, der dir ein bisschen Orientierung geben hat können. Oder ein Glasbodenboot, der gesagt hat, ja, dass wir in andere Tiefen schauen können, ohne dass wir untergingen. Oder vielleicht ein kleiner Schmetterlingsflügel, der was bewegt hat, obwohl es zuerst ganz, ganz unscheinbar war. Und möglicherweise ist genau das die Sonne, über die wir heute geredet haben. Nicht dieser perfekte wolkenlose Himmel. Nicht ein Leben, in dem immer alles einfach ist, sondern die Erinnerung dran, da ist mehr. Aber man muss manchmal wirklich nicht sehen. Und bevor ich mich für diese Staffel verabschiede, ein wahnsinnsgroßes Danke fürs Zuhören, fürs Mitdenken, für jede Nachricht und jede Rückmeldung. Weil, ja, die Sendung ist auch ein bisschen ein Butterfly-Effekt. Manchmal weiß man nicht, wo kleine Gedanken landen. Vielleicht laufen die im Hintergrund. Vielleicht begleiten sie aber auch wen durch den Tag. Oder vielleicht sitzt da irgendwo was Kleines in Bewegung. Ja, und sei auf jeden Fall voll gespannt auf die nächste Staffel. Sie wird ein bisschen anders werden. Aber möchte noch nicht zu viel verraten. Ich würde mich auf jeden Fall wie immer freuen auf Austausch in der Facebook-Gruppe Klartext für die Seele. Und ja, ich wünsche noch alles, alles Liebe und schaut's gut auf euch.

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